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Mit der paar harmlosen Wolle durch die Mitte bei 23 bis 28 Grad. 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
1: 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Sonnencreme um 31 Grad.
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1: Wir haben los Wolken Hummer an diesem Nomaden. 23 bis 20 Grad sind Grad dran. 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